0: Es la hora 22 en punto. La temperatura 24 grados.
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0: Es la hora 2 en punto. La temperatura 22 grados, 7 décimas.
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0: hätten wir nicht mit der Bahn fahren können?
1: Ja, aber das ist zu knapp.
2: Die Idee zum Video entstand vor 4 Wochen, als wir David durch einen groben Zufall nachts in Münster getroffen haben. Wir sind durch die Kneipen gezogen, haben viel Bier getrunken und haben dann diese abstruse Idee entwickelt. Man dreht ein Video, wo er sozusagen in echt seiner Freundin einen Heiratsantrag macht. David hat seine Freundin vor 6 Jahren auf dem Revolverheld-Konzert hier in Berlin kennengelernt. Er ist mein ältester Freund, den ich seit Geburt an kenne. Und mein Papa war Trauzeuge seiner Eltern. Und dann spielen wir diesen Song einmal und das muss halt funktionieren. Und inklusive Ton, alles live, alles muss auf dem Punkt sein. Wir haben natürlich in den letzten Wochen viel darüber nachgedacht, wie kann man die Saskia so ordentlich austricksen, dass sie wirklich nichts merkt. Und ihre beste Freundin hat ordentlich mitgespielt und hat ihr aufgetischt, dass sie heute eine Überraschungsparty für eine Freundin feiern, ein Brunch. Ja. Bei dem sie sich aber bitte auch schick machen soll. Und Saskia sitzt jetzt gerade im Taxi hierher, kriegt wahrscheinlich jetzt in diesem Moment die Augen verbunden und wird sich jetzt fragen, okay, Moment mal, für wen ist sie eigentlich die Überraschung? Wir sind alle sehr nervös und David kann kaum noch stehen.
1: Hallo. Was machst du hier?

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1: Hallo lieber Hörer und herzlich willkommen zur Sendung Oberschulze Neuland. Ich wünsche Ihnen einen guten Morgen bzw. einen guten Tag und heiße Sie ganz herzlich willkommen. Am Morgen, heute den 8. Juni, begrüßen wir Sie live aus dem Studio. Ich darf hier den Oberschulze Andreas Enz herzlich willkommen heißen. Schön, dass Sie da sind für das Programm heute.
2: Guten Morgen ebenfalls an die Hörer und hier im Studio an Valeria Bergen.
1: Heute sind wir zu zweit im Studio, da unser Pastor leider keine Zeit für das Programm wegen anderer Veranstaltungen oder wichtiger Programme hatte. Er hat uns aber sein Audio dagelassen und das spiele ich nun für Sie ab, lieber Zuhörer.
3: Einen schönen guten Morgen, Valeria. Guten Morgen, Herr Enz, und auch euch, werte Radiohörer, sei ein guter und schöner Morgen und ein guter Start in die Woche gewünscht. Ich bedanke mich herzlich für die Möglichkeit und Ausnahme, meinen Beitrag für heute einschicken zu können und ihn hier abspielen zu lassen. Ja, für heute am Vormittag steht für uns auf dem Land die Aftosa-Impfung an und da mussten wir schon etwas früher los. Ich wünsche alle Zuhörer, die einen Viehbetrieb haben, konnten ihrerseits diese Angelegenheit schon befriedigend bewerkstelligen. Aber kommen wir damit zu ein paar Gedanken der Besinnung. Ist es nicht so, dass wir alle für unsere Zeiteinteilung Prioritäten setzen müssen? Das ist für mich an den anderen Montagen auch so. Es gibt noch mehr Montage, wo die Versuchung ganz schön groß ist, etwas einzuschicken, dass immer etwas anderes zu tun gibt. Ich nehme an, das geht den Oberschulz nicht anders. Nur dadurch, dass er den Hörern die erste Stunde der Woche sehr bewusst widmen will, ist er so gut wie an allen Montagen hier. Und euch, liebe Radiohörer, geht das bestimmt nicht anders. Und das ist mit allen Programmen und Aktivitäten so. Auch mit den Geistlichen, sei es das Gebet, die stille Zeit, die Gemeinschaft in Kleingruppen oder auch im Gottesdienst am Sonntag. Überall dort, wo wir die Prioritäten dementsprechend setzen, wird es fast immer möglich sein, dabei zu sein. Und man wird auch nicht jedes Mal berechnen müssen, was man denn alles verloren geht oder wie es einfacher sein würde. Ich möchte auf diese Prioritätensetzung auf geistlichem Gebiet etwas mehr eingehen. Denn mit der Überflutung an Aktivitäten bei Jung und Alt ist es und wird es eine noch stärkere Herausforderung werden, für geistlichen Inhalt den gebührenden Raum zu wahren. Ich wurde zu diesen Gedanken durch verschiedene Aussagen von Vera Birkenbiel angeregt. Unter anderem war eine ihrer sehr treffenden Aussagen folgende. Sie sagt, wenn Licht auf Dunkelheit fällt, siegt immer das Licht. Umgekehrt geht es nämlich nicht. Dunkelheit kann also Licht nicht verdrängen, sondern nur Licht die Dunkelheit. Wie wahr und treffend. Nun ist es so, dass wir heute bei uns mit Informationen, Inhalten, Programmen und Aktivitäten überhäuft werden, sodass es scheint, dass wir für das Eigentliche manchmal kaum noch Zeit haben. Glaubt mir, das geht mir nicht anders. Und immer wieder wollen wir die Schuld bei all dem suchen, was angeboten wird. Und wir rechtfertigen uns auch damit, dass die Angebote ja auch im Grunde genommen an und für sich nicht schlecht sind. Ich will auch nicht weiter darauf eingehen, was denn nun gut oder nicht so empfehlenswert ist. Die Aussage von Vera Birkenbiel vermittelt uns unmissverständlich, dass dort, wo wir nicht klar haben, was bleibt, Dort wird sich etwas anderes einschleichen. Dort, wo Licht verringert wird, wird die Dunkelheit stärker werden, weil sie mehr Raum bekommt. Eine Überflutung von Dunkelheit birgt jedoch keine Gefahr dort, wo das Licht ihren klaren Platz behält. Werte Zuhörer, Licht und Dunkelheit sind so klare Kontraste, wie wir sie im Lebensalltag kaum wiederfinden. Im Lebensalltag will sich Licht und Dunkelheit oft, wie es scheint, vermischen. Und so schleicht sich das eine an die Stelle des anderen ein. Und so kommt es, dass wir folgende Tauschhandel praktizieren. Wir kommunizieren zum Beispiel über Medien, statt persönlich zu reden. Wir lesen schön formulierte Menschenworte, statt die Bibel. Wir hören oder schauen Gottesdienste, statt dabei zu sein. Statt selber zu beten, fordern wir andere im Status dazu auf, zu beten. Wir reden über andere, statt mit ihnen zu reden. Und so weiter. Die Liste ließe sich noch beliebig weiterführen und nicht alles passt so klar wie das Licht und die Dunkelheit. Trotzdem möchte ich uns als Gemeinschaft von Neuland dieses Prinzip heute ans Herz legen. Bei uns wird Dunkelheit, in welcher Form auch immer, nur einen Platz finden, wo Licht dieser das Feld dazu räumen wird, wo Licht der Dunkelheit das Feld dazu geben wird. Ich schließe mit einem Vers, in dem Jesus von sich Folgendes sagt. Johannes Kapitel 8, Vers 12. Ich bin das Licht der Welt. Wer mir nachfolgt, wird nicht in der Finsternis umherirren, sondern wird das Licht des Lebens haben. Mit anderen Worten, für ihn, der Jesus nachfolgt, wird die Dunkelheit keine Gefahr sein. Werte Zuhörer, mit dieser Aussage, dass in der Nähe von Jesus die Dunkelheit keinen Raum finden wird, wünsche ich uns eine gesegnete Woche.

0: Ein herzliches Dankeschön an Pastor Manfred Grünwald für diese Besinnung, die er für uns vorbereitet hat, obwohl er heute nicht da sein konnte, trotzdem an uns gedacht hat und die uns als Motivation und als Input für einige Herausforderungen in dieser Woche dienen können. Nun gehen wir dann rüber zum Beitrag von Oberschulze Andreas Enz und ich gebe Ihnen damit auch direkt das Wort. Herr Enz, bitteschön.
1: Liebe Hörer von Radio Neuland, noch einmal begrüße ich Sie zu dieser Sendung und berichte von meinen Tätigkeiten aus der vergangenen Arbeitswoche. Wie üblich, nach dieser Sendung führte ich das Gespräch mit Thomas Wiebe vom Ordnungsamt gemeinsam mit Ferdinand Bark und Albert Dück. Im Anschluss fand die monatliche Sitzung des Bildungskomitees statt. Danach führte ich das Planungsgespräch mit Marcello Goosen, dem Koordinator der Betriebsleiter der Kooperativsabteilungen im Chaco. Am Montagnachmittag fand ausnahmsweise eine Sitzung des Verwaltungsrats statt, da in den letzten Wochen einige Sitzungen ausfielen und einige Themen für die Behandlung mehr Zeit brauchten. Vor allem eine Anpassung des Masterplans innerhalb der Zona Urbana von Ciudad de Neuland an den Raumordnungsplan der Municipalität. Denn bis jetzt haben wir zwei verschiedene, sagen wir mal, Raumordnungspläne, einer der Kolonie und einen der Municipalität, und die passten nicht immer zusammen. Und da, wo sie nicht zusammenpassten, schaffte das Spannungen. Es gibt aber auch Zonen innerhalb der Ciudad, also der Zona Urbana, wo die Municipalität keine Regelungen getroffen hat. Da bleiben die Regelungen des Masterplans der Kolonie bestehen. Es ist etwas kompliziert und wir werden dazu weiter informieren. Am Dienstagvormittag führte ich Gespräche mit Mitgliedern und nahm in der Fakultät für Agronomie an der Unterzeichnung eines Abkommens zwischen der Universidad Nacional de Asunción und des Jugendministeriums für den Bau eines Studentenwohnheims für 60 Studenten teil. Oft nehmen wir die Entwicklung der Fakultät wenig wahr, weil sie außerhalb unserer Ortschaft liegt. Mittlerweile mit ca. 200 Studenten ist es aber eine beachtliche Bildungsinstitution in Neuland. Nach dem formellen Teil in der Fakultät führte ich ein Planungsgespräch mit Sebastian Bold, Friedbert Dück, gemeinsam mit unserem Rechtsanwalt für Umweltrecht, Pedro Bruno Gugliari. Da am nächsten Tag diese Person an einer Audienz mit der Präsidentin der Forstbehörde unsere Interessen vertreten würden. In der Forstbehörde Infona steht bisher eine Lösung bezüglich der Zahlung von Nutzungsrechten auf Kohle und Holz und der jährlich anfallenden Registrierungsbehörden aus, die unserer Meinung nach zum größten Teil verjährt sind. Sobald diese Angelegenheit geklärt werden kann, sollte dann auch bald der Nutzungsplan auf den Hauptblock von 218.000 Hektar entschieden und abgeschlossen werden können. Alles im Rahmen der Umweltanpassung. Am Mittwochnachmittag fand hier in Neuland eine Oberschulzenratssitzung teil, statt, an der ich teilnahm und die ich, weil sie hier ist und weil ich diese Aufgabe in diesem Jahr wahrnehme, leitete. Am Donnerstagnachmittag fand im SAP Neuland eine Sitzung der Verwaltungsräte von Neuland, Menne und Fernheim statt, die schon seit längerem geplant war und der es ausschließlich um ein abgestimmtes Vorgehen bei der Veröffentlichung der Studie zum Wasserkanal ging. Die Sitzung wurde von mir geleitet und wir kamen zu ersten Ergebnissen, nämlich ein abgestimmtes Vorgehen bezüglich der Zeit und des Inhalts im Vortrag der Studie. Im Anschluss trugen die Verantwortlichen von FECOPROT die bisherigen Resultate bei der Verhandlung über die geplante Einstellung der Aftosa-Impfungen vor. Anwesend waren die Verwaltungs- und Aufsichtsräte der drei Kooperativen, die ja allemal schon da waren, wegen der vorigen Sitzung, wegen des Wasserkanals, zusätzlich die Subleiter, einige Geschäftsführer und Betriebsleiter und auch die Vertreter von Fundassa, also diejenigen, die für die Impfung zuständig sind. Im Wesentlichen ist die Absicht, Cenaxa dazu zu bewegen, eine Reihe von Bedingungen zu erfüllen, bevor die Impfungen eingestellt werden. Am Freitagvormittag fand dann die wöchentliche Sitzung des Verwaltungsrats statt und am Nachmittag war ich im Büro und führte unter anderem Gespräche mit Mitgliedern des Verwaltungsrats. Soweit mein Bericht aus der letzten Arbeitswoche. Nun mache ich einen kurzen Ausblick der geplanten Veranstaltung für diese Arbeitswoche. Wie üblich treffe ich mich jetzt im Anschluss gemeinsam mit Ferdinand Bark und Albert Dück mit dem Leiter des Ordnungsamts Thomas Wiebe bezüglich der Arbeit im Sicherheitswesen. Im Anschluss habe ich vorgesehen, bei der monatlichen Sitzung der Mitarbeiter für Nachbarschaftskooperation teilzunehmen und danach das wöchentliche Planungsgespräch mit Marcello Gosen zu führen. Für Dienstag, Mittwoch und Donnerstag sind bisher noch keine festen Termine eingeplant. Das ist relativ unüblich, aber es ist so gekommen. Es stehen jedoch noch einige Treffen mit Regierungsvertretern bezüglich der Stromverteilung, der Ernennung neuer Leiter der Standesämter in Neuland und Philadelphia und Termine mit dem Geschäftsführer der Acomepa aus. Weshalb es wahrscheinlich ist, dass ich am Mittwoch nach Mariano Roque Alonso fahren werde. Da am Freitag Feiertag zum Gedenken der Einstellung der Kriegshandlungen im Chaco-Krieg gefeiert wird, fällt auch dann die wöchentliche Verwaltungsratssitzung aus. Soweit die geplanten Sitzungen, Veranstaltungen für diese Arbeitswoche. Am vorigen Freitag starb Herr Franz Dück in Asunción im Alter von 88 Jahren. Mit diesem Alter zählt Franz Dück zu den Pionieren der Kolonie. Er hat viele Jahre in der Kooperative gearbeitet, vor allen Dingen viele Jahre in der Vertretung in Asunción. Er war mein Vorgesetzter über einige Jahre. Ich wünsche der Familie, insbesondere seiner Ehefrau, seinen Töchtern, der Großfamilie Dück, Trost in der Zeit des Abschieds. Mögen Sie diesen Trost bei Gott finden. Uns allen wünsche ich eine erfolgreiche Arbeitswoche. Wie wir schon gehört haben, laufen nach wie vor die Aftosa-Impfungen für diese und nächste Woche. Ich hoffe, dass diese erfolgreich abgeschlossen werden können. Und ich verabschiede mich hiermit bis zum nächsten Montag.
0: Vielen Dank, Herr Enz, für diesen Einblick in die vergangene Woche und den Ausblick auf das, was in dieser Woche ansteht. Und damit möchte ich mich auch ganz herzlich bei Ihnen, lieber Zuhörer, bedanken, dass Sie uns wieder noch einmal durch die Sendung Oberschulze Neuland begleitet haben. Damit kommen wir zum Schluss der Sendung. Ich bedanke mich herzlich fürs Zuhören und wünsche allen einen schönen Start in diese neue Woche. Auf Wiederhören und bis zum nächsten Mal.
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1: Hallo lieber Hörer und herzlich willkommen zur Sendung Oberschulze Neuland. Ich wünsche Ihnen einen guten Morgen bzw. einen guten Tag und heiße Sie ganz herzlich willkommen. Am Morgen heute, den 8. Juni, begrüßen wir Sie live aus dem Studio. Ich darf hier den Oberschulze Andreas Enz herzlich willkommen heißen. Schön, dass Sie da sind für das Programm heute.
2: Guten Morgen ebenfalls an die Hörer und hier im Studio an Valeria Bergen.
1: Heute sind wir zu zweit live hier im Studio, da Pastor Manfred Grünwald aufgrund anderer Veranstaltungen nicht dabei sein kann. Er hat uns trotzdem seine Besinnung per Audio dargelassen und das spiele ich nun für Sie ab.
3: Einen schönen guten Morgen, Valeria. Guten Morgen, Herr Enz, und auch euch, werte Radiohörer, sei ein guter und schöner Morgen und ein guter Start in die Woche gewünscht. Ich bedanke mich herzlich für die Möglichkeit und Ausnahme, meinen Beitrag für heute einschicken zu können und ihn hier abspielen zu lassen. Ja, für heute am Vormittag steht für uns auf dem Land die Aftosa-Impfung an und da mussten wir schon etwas früher los. Ich wünsche alle Zuhörer, die einen Viehbetrieb haben, konnten ihrerseits diese Angelegenheit schon befriedigend bewerkstelligen. Aber kommen wir damit zu ein paar Gedanken der Besinnung. Ist es nicht so, dass wir alle für unsere Zeiteinteilung Prioritäten setzen müssen? Das ist für mich an den anderen Montagen auch so. Es gibt noch mehr Montage, wo die Versuchung ganz schön groß ist, etwas einzuschicken, das immer etwas anderes zu tun gibt. Ich nehme an, das geht den Oberschulzen nicht anders. Nur dadurch, dass er den Hörern die erste Stunde der Woche sehr bewusst widmen will, ist er so gut wie an allen Montagen hier. Und euch, liebe Radiohörer, geht das bestimmt nicht anders. Und das ist mit allen Programmen und Aktivitäten so. Auch mit den Geistlichen, sei es das Gebet, die stille Zeit, die Gemeinschaft in Kleingruppen oder auch im Gottesdienst am Sonntag. Überall dort, wo wir die Prioritäten dementsprechend setzen, wird es fast immer möglich sein, dabei zu sein. Und man wird auch nicht jedes Mal berechnen müssen, was man denn alles verloren geht oder wie es einfacher sein würde. Ich möchte auf diese Prioritätensetzung auf geistlichem Gebiet etwas mehr eingehen. Denn mit der Überflutung an Aktivitäten bei Jung und Alt ist es und wird es eine noch stärkere Herausforderung werden, für geistlichen Inhalt den gebührenden Raum zu wahren. Ich wurde zu diesen Gedanken durch verschiedene Aussagen von Vera Birkenbiel angeregt. Unter anderem war eine ihrer sehr treffenden Aussagen folgende. Sie sagt, wenn Licht auf Dunkelheit fällt, siegt immer das Licht. Umgekehrt geht es nämlich nicht. Dunkelheit kann also Licht nicht verdrängen, sondern nur Licht die Dunkelheit. Wie wahr und treffend. Nun ist es so, dass wir heute bei uns mit Informationen, Inhalten, Programmen und Aktivitäten überhäuft werden, sodass es scheint, dass wir für das Eigentliche manchmal kaum noch Zeit haben. Glaubt mir, das geht mir nicht anders. Und immer wieder wollen wir die Schuld bei all dem suchen, was angeboten wird. Und wir rechtfertigen uns auch damit, dass die Angebote ja auch im Grunde genommen an und für sich nicht schlecht sind.

das Licht ihren klaren Platz behält. Werte Zuhörer, Licht und Dunkelheit sind so klare Kontraste, wie wir sie im Lebensalltag kaum wiederfinden. Im Lebensalltag will sich Licht und Dunkelheit oft, wie es scheint, vermischen. Und so schleicht sich das eine an die Stelle des anderen ein. Und so kommt es, dass wir folgende Tauschhandel praktizieren. Wir kommunizieren zum Beispiel über Medien, statt persönlich zu reden. Wir lesen schön formulierte Menschenworte, statt die Bibel. Wir hören oder schauen Gottesdienste, statt dabei zu sein. Statt selber zu beten, fordern wir andere im Status dazu auf, zu beten. Wir reden über andere, statt mit ihnen zu reden. Und so weiter. Die Liste ließe sich noch beliebig weiterführen und nicht alles passt so klar wie das Licht und die Dunkelheit. Trotzdem möchte ich uns als Gemeinschaft von Neuland dieses Prinzip heute ans Herz legen. Bei uns wird Dunkelheit, in welcher Form auch immer, nur einen Platz finden, wo Licht dieser das Feld dazu räumen wird, wo Licht der Dunkelheit das Feld dazu geben wird. Ich schließe mit einem Vers, in dem Jesus von sich Folgendes sagt. Johannes Kapitel 8, Vers 12. Ich bin das Licht der Welt. Wer mir nachfolgt, wird nicht in der Finsternis umherirren, sondern wird das Licht des Lebens haben. Mit anderen Worten, für ihn, der Jesus nachfolgt, wird die Dunkelheit keine Gefahr sein. Werte Zuhörer, mit dieser Aussage, dass in der Nähe von Jesus die Dunkelheit keinen Raum finden wird, wünsche ich uns eine gesegnete Woche.

0: einige Herausforderungen in dieser Woche dienen können. Nun gehen wir dann rüber zum Beitrag von Oberschulze Andreas Enz und ich gebe Ihnen damit auch direkt das Wort. Herr Enz, bitteschön.
1: Liebe Hörer von Radio Neuland, noch einmal begrüße ich Sie zu dieser Sendung und berichte von meinen Tätigkeiten aus der vergangenen Arbeitswoche. Wie üblich, nach dieser Sendung führte ich das Gespräch mit Thomas Wiebe vom Ordnungsamt gemeinsam mit Ferdinand Bark und Albert Dück. Im Anschluss fand die monatliche Sitzung des Bildungskomitees statt. Danach führte ich das Planungsgespräch mit Marcello Gosen, dem Koordinator der Betriebsleiter der Kooperativsabteilungen im Chaco. Am Montagnachmittag fand ausnahmsweise eine Sitzung des Verwaltungsrats statt, da in den letzten Wochen einige Sitzungen ausfielen und einige Themen für die Behandlung mehr Zeit brauchten. Vor allem eine Anpassung des Masterplans innerhalb der Zona Urbana von Ciudad de Neuland an den Raumordnungsplan der Municipalität. Denn bis jetzt haben wir zwei verschiedene, sagen wir mal, Raumordnungspläne, einer der Kolonie und einen der Municipalität, und die passen nicht immer zusammen. Und da, wo sie nicht zusammenpassten, schaffte das Spannungen. Es gibt aber auch Zonen innerhalb der Ciudad, also der Zona Urbana, wo die Municipalität keine Regelungen getroffen hat, da bleiben die Regelungen des Masterplans der Kolonie bestehen. Es ist etwas kompliziert und wir werden dazu weiter informieren. Am Dienstagvormittag führte ich Gespräche mit Mitgliedern und nahm in der Fakultät für Agronomie an der Unterzeichnung eines Abkommens zwischen der Universidad Nacional de Asunción und des Jugendministeriums für den Bau eines Studentenwohnheims für 60 Studenten teil. Oft nehmen wir die Entwicklung der Fakultät wenig wahr, weil sie außerhalb unserer Ortschaft liegt. Mittlerweile mit ca. 200 Studenten ist es aber eine beachtliche Bildungsinstitution in Neuland. Nach dem formellen Teil in der Fakultät führte ich ein Planungsgespräch mit Sebastian Bold, Friedbert Dück, gemeinsam mit unserem Rechtsanwalt für Umweltrecht, Pedro Bruno Gugliari. Da am nächsten Tag diese Person an einer Audienz mit der Präsidentin der Forstbehörde unsere Interessen vertreten würden. In der Forstbehörde Infona steht bisher eine Lösung bezüglich der Zahlung von Nutzungsrechten auf Kohle und Holz und der jährlich anfallenden Registrierungsbehörden aus, die unserer Meinung nach zum größten Teil verjährt sind. Sobald diese Angelegenheit geklärt werden kann, sollte dann auch bald der Nutzungsplan auf den Hauptblock von 218.000 Hektar entschieden und abgeschlossen werden können. Alles im Rahmen der Umweltanpassung. Am Mittwochnachmittag fand hier in Neuland eine Oberschulzenratssitzung statt, an der ich teilnahm und die ich, weil sie hier ist und weil ich diese Aufgabe in diesem Jahr wahrnehme, leitete. Am Donnerstagnachmittag fand im SAP Neuland eine Sitzung der Verwaltungsräte von Neuland, Menne und Fernheim statt, die schon seit längerem geplant war und der es ausschließlich um ein abgestimmtes Vorgehen bei der Veröffentlichung der Studie zum Wasserkanal ging. Die Sitzung wurde von mir geleitet und wir kamen zu ersten Ergebnissen, nämlich ein abgestimmtes Vorgehen bezüglich der Zeit und des Inhalts im Vortrag der Studie. Im Anschluss trugen die Verantwortlichen von FECOPROT die bisherigen Resultate bei der Verhandlung über die geplante Einstellung der Aftosa-Impfungen vor. Anwesend waren die Verwaltungs- und Aufsichtsräte der drei Kooperativen, die ja allemal schon da waren, wegen der vorigen Sitzung, wegen des Wasserkanals, zusätzlich die SAP-Leiter, einige Geschäftsführer und Betriebsleiter und auch die Vertreter von Fundasa, also diejenigen, die für die Impfung zuständig sind. Im Wesentlichen ist die Absicht, Senaxa dazu zu bewegen, eine Reihe von Bedingungen zu erfüllen, bevor die Impfungen eingestellt werden. Am Freitagvormittag fand dann die wöchentliche Sitzung des Verwaltungsrats statt und am Nachmittag war ich im Büro und führte unter anderem Gespräche mit Mitgliedern des Verwaltungsrats. Soweit mein Bericht aus der letzten Arbeitswoche. Nun mache ich einen kurzen Ausblick der geplanten Veranstaltung für diese Arbeitswoche. Wie üblich treffe ich mich jetzt im Anschluss gemeinsam mit Ferdinand Bark und Albert Dück mit dem Leiter des Ordnungsamts Thomas Wiebe bezüglich der Arbeit im Sicherheitswesen. Im Anschluss habe ich vorgesehen, bei der monatlichen Sitzung der Mitarbeiter für Nachbarschaftskooperation teilzunehmen und danach das wöchentliche Planungsgespräch mit Marcello Gosen zu führen. Für Dienstag, Mittwoch und Donnerstag sind bisher noch keine festen Termine eingeplant. Das ist relativ unüblich, aber es ist so gekommen. Es stehen jedoch noch einige Treffen mit Regierungsvertretern bezüglich der Stromverteilung, der Ernennung neuer Leiter der Standesämter in Neuland und Philadelphia und Termine mit dem Geschäftsführer der Acomepa aus, weshalb es wahrscheinlich ist, dass ich am Mittwoch nach Mariano Rocca Alonso fahren werde. Da am Freitag Feiertag zum Gedenken der Einstellung der Kriegshandlungen im Chaco-Krieg gefeiert wird, fällt auch dann die wöchentliche Verwaltungsratssitzung aus. Soweit die geplanten Sitzungen, Veranstaltungen für diese Arbeitswoche. Am vorigen Freitag starb Herr Franz Dück in Asunción im Alter von 88 Jahren. Mit diesem Alter zählt Franz Dück zu den Pionieren der Kolonie. Er hat viele Jahre in der Kooperative gearbeitet, vor allen Dingen viele Jahre in der Vertretung in Asunción. Er war mein Vorgesetzter über einige Jahre. Ich wünsche der Familie, insbesondere seiner Ehefrau, seinen Töchtern, der Großfamilie Dück, Trost in der Zeit des Abschieds. Mögen Sie diesen Trost bei Gott finden. Uns allen wünsche ich eine erfolgreiche Arbeitswoche. Wie wir schon gehört haben, laufen nach wie vor die Aftosa-Impfungen für diese und nächste Woche. Ich hoffe, dass diese erfolgreich abgeschlossen werden können. Und ich verabschiede mich hiermit bis zum nächsten Montag.
0: Vielen Dank, Herr Enz, für diesen Einblick in die vergangene Woche und den Ausblick auf das, was in dieser Woche ansteht. Und damit möchte ich mich auch ganz herzlich bei Ihnen, lieber Zuhörer, bedanken, dass Sie uns wieder durch die Sendung Oberschulze Neuland begleitet haben. Damit kommen wir zum Ende der Sendung für heute. Ich bedanke mich herzlich fürs Zuhören und wünsche allen einen schönen Einstieg in diese neue Woche. Auf Wiederhören und bis zum nächsten Mal.
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Ein herzliches Dankeschön an Pastor Manfred Grünwald für diese Besinnung, die er für uns vorbereitet hat, obwohl er heute nicht da sein konnte, trotzdem an uns gedacht hat und die uns als Motivation und als Input für

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0: Es la hora 10 en punto. La temperatura 21 grados 3 décimas.
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1: Hallo und herzlich willkommen zu Nachrichten im Fokus in einer neuen Woche am Montag, den 8. Juni.
0: Nationale Nachrichten.
1: Interne Wahlen verlaufen ohne Zwischenfälle. Die parteiinternen Wahlen im Departement sind ruhig und ohne Zwischenfälle verlaufen. Seit dem Morgen sorgte ein umfangreiches Polizeiaufgebot gemeinsam mit der Staatsanwaltschaft für Sicherheit und einen geordneten Ablauf der Abstimmung. Nach Angaben der Polizei bewegte sich die Zahl der Wählerinnen und Wähler im erwarteten Rahmen und die Behörden hoben das vorbildliche Verhalten der Bevölkerung hervor. Regierung fördert digitale Transformation von MIPIMES und Unternehmen. Im Rahmen des Programms Imprintetec hat das Vizeministerium für kleine und mittlere Unternehmen, kurz KMU, rund 150 Kleinunternehmer und Gründer mit Notebooks ausgestattet. Die Übergabe fand während der Unternehmermesse FEBI statt, an der mehr als 1000 Personen teilnahmen. Vizeminister Gustavo Jiménez betonte die Bedeutung digitaler Werkzeuge wie künstliche Intelligenz, E-Commerce und Online-Plattformen für den Zugang zu Wissen und internationalen Märkten. Zudem hob er hervor, dass KMU 98% aller Unternehmen in Paraguay ausmachen und 8 von 10 Arbeitsplätzen schaffen. Die Regierung will mit dem Programm Innovation, Digitalisierung und die Formalisierung von Unternehmen weiter fördern. OIT setzt auf Ausbildung gegen Informalität. Die internationale Arbeitsorganisation OIT sieht die hohe Informalität weiterhin als große Herausforderung in Paraguay. Gemeinsam mit dem Arbeitsministerium setzt sie auf Ausbildung und technische Qualifizierung, um mehr Menschen in formelle Beschäftigung zu bringen. Rund 59% der Beschäftigten arbeiten informell, während nur 27,8% Beiträge zu einer Rentenkasse leisten. Experten warnen, dass viele Menschen deshalb im Alter ohne ausreichende soziale Absicherung dastehen. Gewerkschaften fordern zudem stärkere Maßnahmen zur Förderung formeller Arbeitsplätze.
0: Internationale Nachrichten.
1: Bolivien. Wichtige Versorgungsroute wieder geöffnet. Nach mehr als einem Monat Protesten haben Polizei, Militär und freiwillige Helfer eine wichtige Straße zur Versorgung von La Paz und El Alto wieder freigeräumt. Durch die Blockaden waren Lebensmittel, Treibstoff, Medikamente und medizinischer Sauerstoff knapp geworden, die Preise stiegen stark an. Präsident Rodrigo Paz bezeichnete die Öffnung der Route als ersten Schritt zur Normalisierung und rief die protestierenden Gruppen erneut zum Dialog auf. Gleichzeitig beschuldigte er Ex-Präsident Evo Morales, die Proteste zu unterstützen und politische Ziele zu verfolgen. Die Demonstrationen dauern seit Anfang Mai an und fordern den Rücktritt der Regierung. Xi Jinping besucht Nordkorea nach 7 Jahren. Chinas Staatschef Xi Jinping ist erstmals seit 7 Jahren zu einem Staatsbesuch in Nordkorea eingetroffen. Offiziell steht der 65. Jahrestag des Freundschafts- und Beistandsvertrags zwischen beiden Ländern im Mittelpunkt. Beobachter sehen in dem Besuch jedoch auch politische und wirtschaftliche Signale. Neben einer engeren Zusammenarbeit soll China damit seine Rolle als wichtigster Partner Nordkoreas unterstreichen. Zudem dürfte Xi die wachsenden Beziehungen zwischen Pyongyang und Moskau aufmerksam verfolgen. Für Nordkoreas Machthaber Kim Jong-un ist der Besuch ein wichtiger diplomatischer Erfolg und ein Zeichen internationaler Unterstützung. Europa und die Ukraine fordern Putin zu Verhandlungen auf. Deutschland, Frankreich, Großbritannien und die Ukraine haben Russland zu einer sofortigen Waffenruhe und zu Verhandlungen über ein Ende des Krieges aufgerufen. Bei einem Treffen in London betonten die Staats- und Regierungschefs, dass die aktuelle Frontlinie als Grundlage für Gespräche dienen könne, internationale Grenzen jedoch nicht mit Gewalt verändert werden dürften. Zudem fordern die Länder Sicherheitsgarantien für die Ukraine und kündigten weitere militärische Unterstützung an. Über weitere Maßnahmen soll bei den kommenden Gipfeltreffen der G7 und der NATO beraten werden.
0: Sportnachrichten.
1: Menefepa Volleyballturnier. Am Wochenende gingen die Spiele der Auswahlmannschaften weiter. Folgende Ergebnisse sind zustande gekommen. Am Samstag, den 6. Juni, bei den Frauenmannschaften spielte der DBN mit 2:3 gegen den TSV und der FSV unterlag den MSV mit 0:3. Die Herrenmannschaften des DBNs siegten über den PSV mit 3:0 und der FSV spielte mit 3:1 gegen den MSV. Am Sonntag, den 7. Juni, begann die zweite Runde des Turniers beim MSV. Hier spielte der FSV gegen den PSV mit 3:0 und der LSV gegen den MSV mit 0:3 bei den Frauenmannschaften. Die Herrenmannschaften des FSV siegten mit 3:0 über den PSV und der LSV unterlag den MSV mit 0:3 Spielsätzen. Paraguay in den USA angekommen. Die paraguayische Nationalmannschaft ist nach einer langen Reise in den USA angekommen und hat ihr Quartier in San Jose, Kalifornien bezogen. Dort bereitet sich die Albiroja auf die Fußball-Weltmeisterschaft 2026 vor. Noch am Ankunftstag absolvierte das Team die erste Trainingseinheit. Zum Auftakt trifft Paraguay am 12. Juni auf die USA, danach folgen die Gruppenspiele gegen die Türkei und Australien. Zverev gewinnt erstmals die French Open. Der deutsche Tennisspieler Alexander Zverev hat seinen ersten Grand-Slam-Titel gewonnen. Im Finale der French Open in Paris setzte sich der 29-Jährige nach einem dramatischen 5-Satz-Match gegen den Italiener Flavio Cavoli mit 6:1, 4:6, 6:4, 6:7 und 6:1 durch. Nach 4 Stunden und 16 Minuten verwandelte Zverev seinen Matchball und feierte den größten Erfolg seiner Karriere. Nach 3 verlorenen Grand-Slam-Finals erfüllte sich der Weltranglisten-Dritte damit endlich den Traum vom ersten Titel bei einem der 4 wichtigsten Tennisturniere der Welt. Zverev ist erst der 6. deutsche Spieler, dem ein Grand-Slam-Sieg gelingt.
0: Lokale Nachrichten.
1: Sie hören 2 Regendaten aus Neuland vom heutigen 8. Juni. In Altenau regnete es 5 mm und in Schönhorst 11 mm. Sie hören nun die Wetterdaten für heute Montag. Der Morgen startete überwiegend bewölkt und die Temperaturen stiegen langsam von 18 auf 20 Grad. Im weiteren Vormittagsverlauf bleibt der Himmel meist grau. Ab Mittag sind vereinzelt leichte Schauer möglich. Die Temperaturen erreichen etwa 22 bis 23 Grad. Am Nachmittag hält sich die dichte Bewölkung und es könnte zeitweise wieder zu Schauern kommen, während die Temperaturen auf Höchstwerte um 25 Grad steigen. Am Abend bleibt das Wetter unbeständig, die Temperaturen gehen langsam auf 20 Grad zurück. Das war der Nachrichtenblock für heute, Montag, den 8. Juni. Der 8. Juni steht weltweit im Zeichen der Ozeane. Mit dem von den Vereinigten Nationen ausgerufenen Tag des Meeres soll auf die Bedeutung und den Schutz der Weltmeere aufmerksam gemacht werden. Die Ozeane bedecken rund 3/4 der Erdoberfläche, liefern Nahrung, regulieren das Klima und sind Lebensraum für unzählige Tier- und Pflanzenarten. Ebenfalls am 8. Juni feiern die USA den Hoppla-Tag. Dieser ungewöhnliche Aktionstag wurde 2003 ins Leben gerufen und soll Menschen dazu ermutigen, positiv, dankbar und mit guter Laune in den Tag zu starten. Ob beim Einsatz für den Meeresschutz oder einfach mit einer optimistischen Einstellung, der 8. Juni erinnert daran, die Welt und den Alltag bewusst etwas positiver zu gestalten. Damit verabschiede ich mich für heute aus dem Nachrichtenblock. Ich freue mich, dass Sie mich durch die Nachrichten begleitet haben und verabschiede mich hier von Ihnen, indem ich einen schönen Tag und einen tollen Start in diese neue Woche wünsche. Auf Wiederhören und bis zum nächsten Mal.

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0: Es la hora 14 en punto. La temperatura 23 grados 3 décimas.
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1: Hallo und herzlich willkommen zu Nachrichten im Fokus in einer neuen Woche am Montag, den 8. Juni.
0: Nationale Nachrichten.
1: Interne Wahlen verlaufen ohne Zwischenfälle. Die parteiinternen Wahlen im Departement sind ruhig und ohne Zwischenfälle verlaufen. Seit dem Morgen sorgte ein umfangreiches Polizeiaufgebot gemeinsam mit der Staatsanwaltschaft für Sicherheit und einen geordneten Ablauf der Abstimmung. Nach Angaben der Polizei bewegte sich die Zahl der Wählerinnen und Wähler im erwarteten Rahmen und die Behörden hoben das vorbildliche Verhalten der Bevölkerung hervor. Regierung fördert digitale Transformation von MIPIMES und Unternehmen. Im Rahmen des Programms Imprintetech hat das Vizeministerium für kleine und mittlere Unternehmen, kurz KMU, rund 150 Kleinunternehmer und Gründer mit Notebooks ausgestattet. Die Übergabe fand während der Unternehmermesse FEPI statt, an der mehr als 1000 Personen teilnahmen. Vizeminister Gustavo Jiménez betonte die Bedeutung digitaler Werkzeuge wie künstliche Intelligenz, E-Commerce und Online-Plattformen für den Zugang zu Wissen und internationalen Märkten. Zudem hob er hervor, dass KMU 98% aller Unternehmen in Paraguay ausmachen und 8 von 10 Arbeitsplätzen schaffen. Die Regierung will mit dem Programm Innovation, Digitalisierung und die Formalisierung von Unternehmen weiter fördern. OIT setzt auf Ausbildung gegen Informalität. Die internationale Arbeitsorganisation OIT sieht die hohe Informalität weiterhin als große Herausforderung in Paraguay. Gemeinsam mit dem Arbeitsministerium setzt sie auf Ausbildung und technische Qualifizierung, um mehr Menschen in formelle Beschäftigung zu bringen. Rund 59% der Beschäftigten arbeiten informell, während nur 27,8% Beiträge zu einer Rentenkasse leisten. Experten warnen, dass viele Menschen deshalb im Alter ohne ausreichende soziale Absicherung dastehen. Gewerkschaften fordern zudem stärkere Maßnahmen zur Förderung formeller Arbeitsplätze.
0: Internationale Nachrichten.
1: Bolivien. Wichtige Versorgungsroute wieder geöffnet. Nach mehr als einem Monat Protesten haben Polizei, Militär und freiwillige Helfer eine wichtige Straße zur Versorgung von La Paz und El Alto wieder freigeräumt. Durch die Blockaden waren Lebensmittel, Treibstoff, Medikamente und medizinischer Sauerstoff knapp geworden, die Preise stiegen stark an. Präsident Rodrigo Paz bezeichnete die Öffnung der Route als ersten Schritt zur Normalisierung und rief die protestierenden Gruppen erneut zum Dialog auf. Gleichzeitig beschuldigte er Ex-Präsident Evo Morales, die Proteste zu unterstützen und politische Ziele zu verfolgen. Die Demonstrationen dauern seit Anfang Mai an und fordern den Rücktritt der Regierung. Xi Jinping besucht Nordkorea nach 7 Jahren. Chinas Staatschef Xi Jinping ist erstmals seit 7 Jahren zu einem Staatsbesuch in Nordkorea eingetroffen. Offiziell steht der 65. Jahrestag des Freundschafts- und Beistandsvertrags zwischen beiden Ländern im Mittelpunkt. Beobachter sehen in dem Besuch jedoch auch politische und wirtschaftliche Signale. Neben einer engeren Zusammenarbeit soll China damit seine Rolle als wichtigster Partner Nordkoreas unterstreichen. Zudem dürfte Xi die wachsenden Beziehungen zwischen Pyongyang und Moskau aufmerksam verfolgen. Für Nordkoreas Machthaber Kim Jong-un ist der Besuch ein wichtiger diplomatischer Erfolg und ein Zeichen internationaler Unterstützung. Europa und die Ukraine fordern Putin zu Verhandlungen auf. Deutschland, Frankreich, Großbritannien und die Ukraine haben Russland zu einer sofortigen Waffenruhe und zu Verhandlungen über ein Ende des Krieges aufgerufen. Bei einem Treffen in London betonten die Staats- und Regierungschefs, dass die aktuelle Frontlinie als Grundlage für Gespräche dienen könne, internationale Grenzen jedoch nicht mit Gewalt verändert werden dürften. Zudem fordern die Länder Sicherheitsgarantien für die Ukraine und kündigten weitere militärische Unterstützung an. Über weitere Maßnahmen soll bei den kommenden Gipfeltreffen der G7 und der NATO beraten werden.
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1: Menefepa Volleyballturnier. Am Wochenende gingen die Spiele der Auswahlmannschaften weiter. Folgende Ergebnisse sind zustande gekommen. Am Samstag, den 6. Juni, bei den Frauenmannschaften spielte der DBN mit 2:3 gegen den PSV und der FSV unterlag den MSV mit 0:3. Die Herrenmannschaften des DBNs siegten über den PSV mit 3:0 und der FSV spielte mit 3:1 gegen den MSV. Am Sonntag, den 7. Juni, begann die zweite Runde des Turniers beim MSV. Hier spielte der FSV gegen den PSV mit 3:0 und der LSV gegen den MSV mit 0:3 bei den Frauenmannschaften. Die Herrenmannschaften des FSV siegten mit 3:0 über den PSV und der LSV unterlag den MSV mit 0:3 Spielsätzen. Paraguay in den USA angekommen. Die paraguayische Nationalmannschaft ist nach einer langen Reise in den USA angekommen und hat ihr Quartier in San Jose, Kalifornien bezogen. Dort bereitet sich die Albiroja auf die Fußball-Weltmeisterschaft 2026 vor. Noch am Ankunftstag absolvierte das Team die erste Trainingseinheit. Zum Auftakt trifft Paraguay am 12. Juni auf die USA, danach folgen die Gruppenspiele gegen die Türkei und Australien. Zverev gewinnt erstmals die French Open. Der deutsche Tennisspieler Alexander Zverev hat seinen ersten Grand-Slam-Titel gewonnen. Im Finale der French Open in Paris setzte sich der 29-Jährige nach einem dramatischen 5-Satz-Match gegen den Italiener Flavio Cobolli mit 6:1, 4:6, 6:4, 6:7 und 6:1 durch. Nach 4 Stunden und 16 Minuten verwandelte Zverev seinen Matchball und feierte den größten Erfolg seiner Karriere. Nach 3 verlorenen Grand-Slam-Finals erfüllte sich der Weltranglisten-Dritte damit endlich den Traum vom ersten Titel bei einem der 4 wichtigsten Tennisturniere der Welt. Zverev ist erst der 6. deutsche Spieler, dem ein Grand-Slam-Sieg gelingt.
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1: Sie hören 2 Regendaten aus Neuland vom heutigen 8. Juni. In Altenau regnete es 5 mm und in Schönhorst 11 mm. Sie hören nun die Wetterdaten für heute Montag. Der Morgen startete überwiegend bewölkt und die Temperaturen stiegen langsam von 18 auf 20 Grad. Im weiteren Vormittagsverlauf bleibt der Himmel meist grau. Ab Mittag sind vereinzelt leichte Schauer möglich. Die Temperaturen erreichen etwa 22 bis 23 Grad. Am Nachmittag hält sich die dichte Bewölkung und es könnte zeitweise wieder zu Schauern kommen, während die Temperaturen auf Höchstwerte um 25 Grad steigen. Am Abend bleibt das Wetter unbeständig, die Temperaturen gehen langsam auf 20 Grad zurück. Das war der Nachrichtenblock für heute, Montag, den 8. Juni. Der 8. Juni steht weltweit im Zeichen der Ozeane. Mit dem von den Vereinigten Nationen ausgerufenen Tag des Meeres soll auf die Bedeutung und den Schutz der Weltmeere aufmerksam gemacht werden. Die Ozeane bedecken rund 3/4 der Erdoberfläche, liefern Nahrung, regulieren das Klima und sind Lebensraum für unzählige Tier- und Pflanzenarten. Ebenfalls am 8. Juni feiern die USA den Hoppla-Tag. Dieser ungewöhnliche Aktionstag wurde 2003 ins Leben gerufen und soll Menschen dazu ermutigen, positiv, dankbar und mit guter Laune in den Tag zu starten. Ob beim Einsatz für den Meeresschutz oder einfach mit einer optimistischen Einstellung, der 8. Juni erinnert daran, die Welt und den Alltag bewusst etwas positiver zu gestalten. Damit verabschiede ich mich für heute aus dem Nachrichtenblock. Ich freue mich, dass Sie mich durch die Nachrichten begleitet haben und verabschiede mich hier von Ihnen, indem ich einen schönen Tag und einen tollen Start in diese neue Woche wünsche. Auf Wiederhören und bis zum nächsten Mal.

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0: Es la hora 16 en punto. La temperatura 23 grados 7 décimas.
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2: Hallo lieber Hörer und herzlich willkommen zur Sendung Oberschulze Neuland. Ich wünsche Ihnen einen guten Morgen bzw. einen guten Tag und heiße Sie ganz herzlich willkommen. Am Morgen heute, den 8. Juni, begrüßen wir Sie live aus dem Studio. Ich darf hier den Oberschulze Andreas Enz herzlich willkommen heißen. Schön, dass Sie da sind für das Programm heute.
3: Guten Morgen ebenfalls an die Hörer und hier im Studio an Valeria Bergen.
2: Heute sind wir zu zweit live hier im Studio, da Pastor Manfred Grünwald aufgrund anderer Veranstaltungen nicht dabei sein kann. Er hat uns trotzdem seine Besinnung per Audio dargelassen und das spiele ich nun für Sie ab.
4: Einen schönen guten Morgen, Valeria. Guten Morgen, Herr Enz, und auch euch, werte Radiohörer, sei ein guter und schöner Morgen und ein guter Start in die Woche gewünscht. Ich bedanke mich herzlich für die Möglichkeit und Ausnahme, meinen Beitrag für heute einschicken zu können und ihn hier abspielen zu lassen. Ja, für heute am Vormittag steht für uns auf dem Land die Aftosa-Impfung an und da mussten wir schon etwas früher los. Ich wünsche alle Zuhörer, die einen Viehbetrieb haben, konnten ihrerseits diese Angelegenheit schon befriedigend bewerkstelligen. Aber kommen wir damit zu ein paar Gedanken der Besinnung. Ist es nicht so, dass wir alle für unsere Zeiteinteilung Prioritäten setzen müssen? Das ist für mich an den anderen Montagen auch so. Es gibt noch mehr Montage, wo die Versuchung ganz schön groß ist, etwas einzuschicken, das immer etwas anderes zu tun gibt. Ich nehme an, das geht den Oberschulzen nicht anders. Nur dadurch, dass er den Hörern die erste Stunde der Woche sehr bewusst widmen will, ist er so gut wie an allen Montagen hier. Und euch, liebe Radiohörer, geht das bestimmt nicht anders. Und das ist mit allen Programmen und Aktivitäten so. Auch mit den Geistlichen, sei es das Gebet, die stille Zeit, die Gemeinschaft in Kleingruppen oder auch im Gottesdienst am Sonntag. Überall dort, wo wir die Prioritäten dementsprechend setzen, wird es fast immer möglich sein, dabei zu sein. Und man wird auch nicht jedes Mal berechnen müssen, was man denn alles verloren geht oder wie es einfacher sein würde. Ich möchte auf diese Prioritätensetzung auf geistlichem Gebiet etwas mehr eingehen. Denn mit der Überflutung an Aktivitäten bei Jung und Alt ist es und wird es eine noch stärkere Herausforderung werden, für geistlichen Inhalt den gebührenden Raum zu wahren. Ich wurde zu diesen Gedanken durch verschiedene Aussagen von Vera Birkenbiel angeregt. Unter anderem war eine ihrer sehr treffenden Aussagen folgende. Sie sagt, wenn Licht auf Dunkelheit fällt, siegt immer das Licht. Umgekehrt geht es nämlich nicht. Dunkelheit kann also Licht nicht verdrängen, sondern nur Licht die Dunkelheit. Wie wahr und treffend. Nun ist es so, dass wir heute bei uns mit Informationen, Inhalten, Programmen und Aktivitäten überhäuft werden, sodass es scheint, dass wir für das Eigentliche manchmal kaum noch Zeit haben. Glaubt mir, das geht mir nicht anders. Und immer wieder wollen wir die Schuld bei all dem suchen, was angeboten wird. Und wir rechtfertigen uns auch damit, dass die Angebote ja auch im Grunde genommen an und für sich nicht schlecht sind. Ich will auch nicht weiter darauf eingehen, was denn nun gut oder nicht so empfehlenswert ist. Die Aussage von Vera Birkenbiel vermittelt uns unmissverständlich, dass dort, wo wir nicht klar haben, was bleibt, dort wird sich etwas anderes einschleichen. Dort, wo Licht verringert wird, wird die Dunkelheit stärker werden, weil sie mehr Raum bekommt. Eine Überflutung von Dunkelheit birgt jedoch keine Gefahr dort, wo das Licht ihren klaren Platz behält. Werte Zuhörer, Licht und Dunkelheit sind so klare Kontraste, wie wir sie im Lebensalltag kaum wiederfinden. Im Lebensalltag will sich Licht und Dunkelheit oft, wie es scheint, vermischen. Und so schleicht sich das eine an die Stelle des anderen ein. Und so kommt es, dass wir folgende Tauschhandel praktizieren. Wir kommunizieren zum Beispiel über Medien, statt persönlich zu reden. Wir lesen schön formulierte Menschenworte, statt die Bibel. Wir hören oder schauen Gottesdienste, statt dabei zu sein. Statt selber zu beten, fordern wir andere im Status dazu auf, zu beten. Wir reden über andere, statt mit ihnen zu reden. Und so weiter. Die Liste ließe sich noch beliebig weiterführen und nicht alles passt so klar wie das Licht und die Dunkelheit. Trotzdem möchte ich uns als Gemeinschaft von Neuland dieses Prinzip heute ans Herz legen. Bei uns wird Dunkelheit, in welcher Form auch immer, nur einen Platz finden, wo Licht dieser das Feld dazu räumen wird, wo Licht der Dunkelheit das Feld dazu geben wird. Ich schließe mit einem Vers, in dem Jesus von sich Folgendes sagt. Johannes Kapitel 8, Vers 12. Ich bin das Licht der Welt. Wer mir nachfolgt, wird nicht in der Finsternis umherirren, sondern wird das Licht des Lebens haben. Mit anderen Worten, für ihn, der Jesus nachfolgt, wird die Dunkelheit keine Gefahr sein. Werte Zuhörer, mit dieser Aussage, dass in der Nähe von Jesus die Dunkelheit keinen Raum finden wird, wünsche ich uns eine gesegnete Woche.

0: ein herzliches Dankeschön an Pastor Manfred Grünwald für diese Besinnung, die er für uns vorbereitet hat, obwohl er heute nicht da sein konnte, trotzdem an uns gedacht hat und die uns als Motivation und als Input für einige Herausforderungen in dieser Woche dienen können. Nun gehen wir dann rüber zum Beitrag von Oberschulze Andreas Enz und ich gebe Ihnen damit auch direkt das Wort. Herr Enz, bitteschön.
1: Liebe Hörer von Radio Neuland, noch einmal begrüße ich Sie zu dieser Sendung und berichte von meinen Tätigkeiten aus der vergangenen Arbeitswoche. Wie üblich, nach dieser Sendung führte ich das Gespräch mit Thomas Wiebe vom Ordnungsamt gemeinsam mit Ferdinand Bark und Albert Dück. Im Anschluss fand die monatliche Sitzung des Bildungskomitees statt. Danach führte ich das Planungsgespräch mit Marcelo Gosen, dem Koordinator der Betriebsleiter der Kooperativsabteilungen im Chaco. Am Montagnachmittag fand ausnahmsweise eine Sitzung des Verwaltungsrats statt, da in den letzten Wochen einige Sitzungen ausfielen und einige Themen für die Behandlung mehr Zeit brauchten. Vor allem eine Anpassung des Masterplans innerhalb der Zona Urbana von Ciudad de Neuland an den Raumordnungsplan der Municipalität. Denn bis jetzt hatten wir zwei verschiedene, sagen wir mal, Raumordnungspläne, einer der Kolonie und einen der Municipalität, und die passten nicht immer zusammen. Und da, wo sie nicht zusammenpassten, schaffte das Spannungen. Es gibt aber auch Zonen innerhalb der Ciudad, also der Zona Urbana, wo die Municipalität keine Regelungen getroffen hat. Da bleiben die Regelungen des Masterplans der Kolonie bestehen. Es ist etwas kompliziert und wir werden dazu weiter informieren. Am Dienstagvormittag führte ich Gespräche mit Mitgliedern und nahm in der Fakultät für Agronomie an der Unterzeichnung eines Abkommens zwischen der Universidad Nacional de Asunción und des Jugendministeriums für den Bau eines Studentenwohnheims für 60 Studenten teil. Oft nehmen wir die Entwicklung der Fakultät wenig wahr, weil sie außerhalb unserer Ortschaft liegt. Mittlerweile mit ca. 200 Studenten ist es aber eine beachtliche Bildungsinstitution in Neuland. Nach dem formellen Teil in der Fakultät führte ich ein Planungsgespräch mit Sebastian Bold, Friedbert Dück, gemeinsam mit unserem Rechtsanwalt für Umweltrecht Pedro Bruno Gugliari. Da am nächsten Tag diese Person an einer Audienz mit der Präsidentin der Forstbehörde unsere Interessen vertreten würden. In der Forstbehörde Infona steht bisher eine Lösung bezüglich der Zahlung von Nutzungsrechten auf Kohle und Holz und der jährlich anfallenden Registrierungsbehörden aus, die unserer Meinung nach zum größten Teil verjährt sind. Sobald diese Angelegenheit geklärt werden kann, sollte dann auch bald der Nutzungsplan auf den Hauptblock von 218.000 Hektar entschieden und abgeschlossen werden können. Alles im Rahmen der Umweltanpassung. Am Mittwochnachmittag fand hier in Neuland eine Oberschulzenratssitzung statt, an der ich teilnahm und die ich, weil sie hier ist und weil ich diese Aufgabe in diesem Jahr wahrnehme, leitete. Am Donnerstagnachmittag fand im SAP Neuland eine Sitzung der Verwaltungsräte von Neuland, Menne und Fernheim statt, die schon seit längerem geplant war und der es ausschließlich um ein abgestimmtes Vorgehen bei der Veröffentlichung der Studie zum Wasserkanal ging. Die Sitzung wurde von mir geleitet und wir kamen zu ersten Ergebnissen, nämlich ein abgestimmtes Vorgehen bezüglich der Zeit und des Inhalts im Vortrag der Studie. Im Anschluss trugen die Verantwortlichen von FECOPROT die bisherigen Resultate bei der Verhandlung über die geplante Einstellung der Aftosa-Impfungen vor. Anwesend waren die Verwaltungs- und Aufsichtsräte der drei Kooperativen, die ja allemal schon da waren, wegen der vorigen Sitzung, wegen des Wasserkanals, zusätzlich die SAP-Leiter, einige Geschäftsführer und Betriebsleiter und auch die Vertreter von Fundasa, also diejenigen, die für die Impfung zuständig sind. Im Wesentlichen ist die Absicht, Senaxa dazu zu bewegen, eine Reihe von Bedingungen zu erfüllen, bevor die Impfungen eingestellt werden. Am Freitagvormittag fand dann die wöchentliche Sitzung des Verwaltungsrats statt und am Nachmittag war ich im Büro und führte unter anderem Gespräche mit Mitgliedern des Verwaltungsrats. Soweit mein Bericht aus der letzten Arbeitswoche. Nun mache ich einen kurzen Ausblick der geplanten Veranstaltungen für diese Arbeitswoche. Wie üblich treffe ich mich jetzt im Anschluss gemeinsam mit Ferdinand Bark und Albert Dück mit dem Leiter des Ordnungsamts Thomas Wiebe bezüglich der Arbeit im Sicherheitswesen. Im Anschluss habe ich vorgesehen, bei der monatlichen Sitzung der Mitarbeiter für Nachbarschaftskooperation teilzunehmen und danach das wöchentliche Planungsgespräch mit Marcello Gosen zu führen. Für Dienstag, Mittwoch und Donnerstag sind bisher noch keine festen Termine eingeplant. Das ist relativ unüblich, aber es ist so gekommen. Es stehen jedoch noch einige Treffen mit Regierungsvertretern bezüglich der Stromverteilung, der Ernennung neuer Leiter der Standesämter in Neuland und Philadelphia und Termine mit dem Geschäftsführer der Acomepa aus. Weshalb es wahrscheinlich ist, dass ich am Mittwoch nach Mariano Roque Alonso fahren werde. Da am Freitag Feiertag zum Gedenken der Einstellung der Kriegshandlungen im Chaco-Krieg gefeiert wird, fällt auch dann die wöchentliche Verwaltungsratssitzung aus. Soweit die geplanten Sitzungen, Veranstaltungen für diese Arbeitswoche. Am vorigen Freitag starb Herr Franz Dück in Asunción im Alter von 88 Jahren. Mit diesem Alter zählt Franz Dück zu den Pionieren der Kolonie.

0: über einige Jahre. Ich wünsche der Familie, insbesondere seiner Ehefrau, seinen Töchtern, der Großfamilie Dück Trost in der Zeit des Abschieds. Mögen sie diesen Trost bei Gott finden. Uns allen wünsche ich eine erfolgreiche Arbeitswoche. Wie wir schon gehört haben, laufen nach wie vor die Aftosa-Impfungen für diese und nächste Woche. Ich hoffe, dass diese erfolgreich abgeschlossen werden können. Und ich verabschiede mich hiermit bis zum nächsten Montag.
1: Vielen Dank, Herr Enz, für diesen Einblick in die vergangene Woche und den Ausblick auf das, was in dieser Woche ansteht. Und damit möchte ich mich auch ganz herzlich bei Ihnen, lieber Zuhörer, bedanken, dass Sie uns wieder durch die Sendung Oberschulze Neuland begleitet haben. Damit kommen wir zum Ende der Sendung für heute. Ich bedanke mich herzlich fürs Zuhören und wünsche allen einen schönen Einstieg in diese neue Woche. Auf Wiederhören und bis zum nächsten Mal.
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0: Es la hora 17 en punto. La temperatura 23 grados 5 décimas.
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0: Es la hora 18 en punto. La temperatura 22 grados, una décima.
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1: Hallo und herzlich willkommen zu Nachrichten im Fokus in einer neuen Woche am Montag, den 8. Juni.
2: Nationale Nachrichten.
1: Interne Wahlen verlaufen ohne Zwischenfälle. Die parteiinternen Wahlen im Departement sind ruhig und ohne Zwischenfälle verlaufen. Seit dem Morgen sorgte ein umfangreiches Polizeiaufgebot gemeinsam mit der Staatsanwaltschaft für Sicherheit und einen geordneten Ablauf der Abstimmung. Nach Angaben der Polizei bewegte sich die Zahl der Wählerinnen und Wähler im erwarteten Rahmen und die Behörden hoben das vorbildliche Verhalten der Bevölkerung hervor. Regierung fördert digitale Transformation von MIPIMES und Unternehmen. Im Rahmen des Programms Imprintetec hat das Vizeministerium für kleine und mittlere Unternehmen, kurz KMU, rund 150 Kleinunternehmer und Gründer mit Notebooks ausgestattet. Die Übergabe fand während der Unternehmermesse FEBI statt, an der mehr als 1000 Personen teilnahmen. Vizeminister Gustavo Jiménez betonte die Bedeutung digitaler Werkzeuge wie künstliche Intelligenz, E-Commerce und Online-Plattformen für den Zugang zu Wissen und internationalen Märkten. Zudem hob er hervor, dass KMU 98% aller Unternehmen in Paraguay ausmachen und 8 von 10 Arbeitsplätzen schaffen. Die Regierung will mit dem Programm Innovation, Digitalisierung und die Formalisierung von Unternehmen weiter fördern. OIT setzt auf Ausbildung gegen Informalität. Die internationale Arbeitsorganisation OIT sieht die hohe Informalität weiterhin als große Herausforderung in Paraguay. Gemeinsam mit dem Arbeitsministerium setzt sie auf Ausbildung und technische Qualifizierung, um mehr Menschen in formelle Beschäftigung zu bringen. Rund 59% der Beschäftigten arbeiten informell, während nur 27,8% Beiträge zu einer Rentenkasse leisten. Experten warnen, dass viele Menschen deshalb im Alter ohne ausreichende soziale Absicherung dastehen. Gewerkschaften fordern zudem stärkere Maßnahmen zur Förderung formeller Arbeitsplätze.
2: Internationale Nachrichten.
1: Bolivien. Wichtige Versorgungsroute wieder geöffnet. Nach mehr als einem Monat Protesten haben Polizei, Militär und freiwillige Helfer eine wichtige Straße zur Versorgung von La Paz und El Aldo wieder freigeräumt. Durch die Blockaden waren Lebensmittel, Treibstoff, Medikamente und medizinischer Sauerstoff knapp geworden, die Preise stiegen stark an. Präsident Rodrigo Paz bezeichnete die Öffnung der Route als ersten Schritt zur Normalisierung und rief die protestierenden Gruppen erneut zum Dialog auf. Gleichzeitig beschuldigte er Ex-Präsident Evo Morales, die Proteste zu unterstützen und politische Ziele zu verfolgen. Die Demonstrationen dauern seit Anfang Mai an und fordern den Rücktritt der Regierung. Xi Jinping besucht Nordkorea nach 7 Jahren. Chinas Staatschef Xi Jinping ist erstmals seit 7 Jahren zu einem Staatsbesuch in Nordkorea eingetroffen. Offiziell steht der 65. Jahrestag des Freundschafts- und Beistandsvertrags zwischen beiden Ländern im Mittelpunkt. Beobachter sehen in dem Besuch jedoch auch politische und wirtschaftliche Signale. Neben einer engeren Zusammenarbeit soll China damit seine Rolle als wichtigster Partner Nordkoreas unterstreichen. Zudem dürfte Xi die wachsenden Beziehungen zwischen Pyongyang und Moskau aufmerksam verfolgen. Für Nordkoreas Machthaber Kim Jong-un ist der Besuch ein wichtiger diplomatischer Erfolg und ein Zeichen internationaler Unterstützung. Europa und die Ukraine fordern Putin zu Verhandlungen auf. Deutschland, Frankreich, Großbritannien und die Ukraine haben Russland zu einer sofortigen Waffenruhe und zu Verhandlungen über ein Ende des Krieges aufgerufen. Bei einem Treffen in London betonten die Staats- und Regierungschefs, dass die aktuelle Frontlinie als Grundlage für Gespräche dienen könne, internationale Grenzen jedoch nicht mit Gewalt verändert werden dürften. Zudem fordern die Länder Sicherheitsgarantien für die Ukraine und kündigten weitere militärische Unterstützung an. Über weitere Maßnahmen soll bei den kommenden Gipfeltreffen der G7 und der NATO beraten werden.
2: Sportnachrichten.
1: Menefepa Volleyballturnier. Am Wochenende gingen die Spiele der Auswahlmannschaften weiter. Folgende Ergebnisse sind zustande gekommen. Am Samstag, den 6. Juni, bei den Frauenmannschaften spielte der DBN mit 2:3 gegen den PSV und der FSV unterlag den MSV mit 0:3. Die Herrenmannschaften des DBNs siegten über den PSV mit 3:0 und der FSV spielte mit 3:1 gegen den MSV. Am Sonntag, den 7. Juni, begann die zweite Runde des Turniers beim MSV. Hier spielte der FSV gegen den PSV mit 3:0 und der LSV gegen den MSV mit 0:3 bei den Frauenmannschaften. Die Herrenmannschaften des FSV siegten mit 3:0 über den PSV und der LSV unterlag den MSV mit 0:3 Spielsätzen. Paraguay in den USA angekommen. Die paraguayische Nationalmannschaft ist nach einer langen Reise in den USA angekommen und hat ihr Quartier in San Jose, Kalifornien bezogen. Dort bereitet sich die Albiroja auf die Fußball-Weltmeisterschaft 2026 vor. Noch am Ankunftstag absolvierte das Team die erste Trainingseinheit. Zum Auftakt trifft Paraguay am 12. Juni auf die USA, danach folgen die Gruppenspiele gegen die Türkei und Australien. Zverev gewinnt erstmals die French Open. Der deutsche Tennisspieler Alexander Zverev hat seinen ersten Grand-Slam-Titel gewonnen. Im Finale der French Open in Paris setzte sich der 29-Jährige nach einem dramatischen 5-Satz-Match gegen den Italiener Flavio Cobolli mit 6:1, 4:6, 6:4, 6:7 und 6:1 durch. Nach 4 Stunden und 16 Minuten verwandelte Zverev seinen Matchball und feierte den größten Erfolg seiner Karriere. Nach 3 verlorenen Grand-Slam-Finals erfüllte sich der Weltranglisten-Dritte damit endlich den Traum vom ersten Titel bei einem der 4 wichtigsten Tennisturniere der Welt. Zverev ist erst der 6. deutsche Spieler, dem ein Grand-Slam-Sieg gelingt.
2: Lokale Nachrichten.
1: Sie hören 2 Regendaten aus Neuland vom heutigen 8. Juni. In Altenau regnete es 5 mm und in Schönhorst 11 mm. Sie hören nun die Wetterdaten für heute Montag. Der Morgen startete überwiegend bewölkt und die Temperaturen stiegen langsam von 18 auf 20 Grad. Im weiteren Vormittagsverlauf bleibt der Himmel meist grau. Ab Mittag sind vereinzelt leichte Schauer möglich. Die Temperaturen erreichen etwa 22 bis 23 Grad. Am Nachmittag hält sich die dichte Bewölkung und es könnte zeitweise wieder zu Schauern kommen, während die Temperaturen auf Höchstwerte um 25 Grad steigen. Am Abend bleibt das Wetter unbeständig, die Temperaturen gehen langsam auf 20 Grad zurück. Das war der Nachrichtenblock für heute, Montag, den 8. Juni. Der 8. Juni steht weltweit im Zeichen der Ozeane. Mit dem von den Vereinigten Nationen ausgerufenen Tag des Meeres soll auf die Bedeutung und den Schutz der Weltmeere aufmerksam gemacht werden. Die Ozeane bedecken rund 3/4 der Erdoberfläche, liefern Nahrung, regulieren das Klima und sind Lebensraum für unzählige Tier- und Pflanzenarten. Ebenfalls am 8. Juni feiern die USA den Hoppla-Tag. Dieser ungewöhnliche Aktionstag wurde 2003 ins Leben gerufen und soll Menschen dazu ermutigen, positiv, dankbar und mit guter Laune in den Tag zu starten. Ob beim Einsatz für den Meeresschutz oder einfach mit einer optimistischen Einstellung, der 8. Juni erinnert daran, die Welt und den Alltag bewusst etwas positiver zu gestalten. Damit verabschiede ich mich für heute aus dem Nachrichtenblock. Ich freue mich, dass Sie mich durch die Nachrichten begleitet haben und verabschiede mich hier von Ihnen, indem ich einen schönen Tag und einen tollen Start in diese neue Woche wünsche. Auf Wiederhören und bis zum nächsten Mal.

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0: Es la hora 19 en punto. La temperatura 20 grados 9 décimas.
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2: Hallo lieber Hörer und herzlich willkommen zur Sendung Oberschulze Neuland. Ich wünsche Ihnen einen guten Morgen bzw. einen guten Tag und heiße Sie ganz herzlich willkommen. Am Morgen, heute den 8. Juni, begrüßen wir Sie live aus dem Studio. Ich darf hier den Oberschulze Andreas Enz herzlich willkommen heißen. Schön, dass Sie da sind für das Programm heute.
3: Guten Morgen ebenfalls an die Hörer und hier im Studio an Valeria Bergen.
2: Heute sind wir zu zweit live hier im Studio, da Pastor Manfred Grünwald aufgrund anderer Veranstaltungen nicht dabei sein kann. Er hat uns trotzdem seine Besinnung per Audio dargelassen und das spiele ich nun für Sie ab.
4: Einen schönen guten Morgen, Valeria. Guten Morgen, Herr Enz, und auch euch, werte Radiohörer, sei ein guter und schöner Morgen und ein guter Start in die Woche gewünscht. Ich bedanke mich herzlich für die Möglichkeit und Ausnahme, meinen Beitrag für heute einschicken zu können und ihn hier abspielen zu lassen. Ja, für heute am Vormittag steht für uns auf dem Land die Aftosa-Impfung an und da mussten wir schon etwas früher los. Ich wünsche alle Zuhörer, die einen Viehbetrieb haben konnten, ihrerseits diese Angelegenheit schon befriedigend bewerkstelligen. Aber kommen wir damit zu ein paar Gedanken der Besinnung. Ist es nicht so, dass wir alle für unsere Zeiteinteilung Prioritäten setzen müssen? Das ist für mich an den anderen Montagen auch so. Es gibt noch mehr Montage, wo die Versuchung ganz schön groß ist, etwas einzuschicken, das immer etwas anderes zu tun gibt. Ich nehme an, das geht den Oberschulzen nicht anders. Nur dadurch, dass er den Hörern die erste Stunde der Woche sehr bewusst widmen will, ist er so gut wie an allen Montagen hier. Und euch, liebe Radiohörer, geht das bestimmt nicht anders. Und das ist mit allen Programmen und Aktivitäten so. Auch mit den Geistlichen, sei es das Gebet, die stille Zeit, die Gemeinschaft in Kleingruppen oder auch im Gottesdienst am Sonntag. Überall dort, wo wir die Prioritäten dementsprechend setzen, wird es fast immer möglich sein, dabei zu sein. Und man wird auch nicht jedes Mal berechnen müssen, was man denn alles verloren geht oder wie es einfacher sein würde. Ich möchte auf diese Prioritätensetzung auf geistlichem Gebiet etwas mehr eingehen. Denn mit der Überflutung an Aktivitäten bei Jung und Alt ist es und wird es eine noch stärkere Herausforderung werden, für geistlichen Inhalt den gebührenden Raum zu wahren. Ich wurde zu diesen Gedanken durch verschiedene Aussagen von Vera Birkenbiel angeregt. Unter anderem war eine ihrer sehr treffenden Aussagen folgende. Sie sagt, wenn Licht auf Dunkelheit fällt, siegt immer das Licht. Umgekehrt geht es nämlich nicht. Dunkelheit kann also Licht nicht verdrängen, sondern nur Licht die Dunkelheit. Wie wahr und treffend. Nun ist es so, dass wir heute bei uns mit Informationen, Inhalten, Programmen und Aktivitäten überhäuft werden, sodass es scheint, dass wir für das Eigentliche manchmal kaum noch Zeit haben. Glaubt mir, das geht mir nicht anders. Und immer wieder wollen wir die Schuld bei all dem suchen, was angeboten wird. Und wir rechtfertigen uns auch damit, dass die Angebote ja auch im Grunde genommen an und für sich nicht schlecht sind. Ich will auch nicht weiter darauf eingehen, was denn nun gut oder nicht so empfehlenswert ist. Die Aussage von Vera Birkenbiel vermittelt uns unmissverständlich, dass dort, wo wir nicht klar haben, was bleibt, dort wird sich etwas anderes einschleichen. Dort, wo Licht verringert wird, wird die Dunkelheit stärker werden, weil sie mehr Raum bekommt. Eine Überflutung von Dunkelheit birgt jedoch keine Gefahr dort, wo das Licht ihren klaren Platz behält. Werte Zuhörer, Licht und Dunkelheit sind so klare Kontraste, wie wir sie im Lebensalltag kaum wiederfinden. Im Lebensalltag will sich Licht und Dunkelheit oft, wie es scheint, vermischen. Und so schleicht sich das eine an die Stelle des anderen ein. Und so kommt es, dass wir folgende Tauschhandel praktizieren. Wir kommunizieren zum Beispiel über Medien, statt persönlich zu reden. Wir lesen schön formulierte Menschenworte statt die Bibel. Wir hören oder schauen Gottesdienste, statt dabei zu sein. Statt selber zu beten, fordern wir andere im Status dazu auf, zu beten. Wir reden über andere, statt mit ihnen zu reden. Und so weiter. Die Liste ließe sich noch beliebig weiterführen und nicht alles passt so klar wie das Licht und die Dunkelheit. Trotzdem möchte ich uns als Gemeinschaft von Neuland dieses Prinzip heute ans Herz legen. Bei uns wird Dunkelheit, in welcher Form auch immer, nur einen Platz finden, wo Licht dieser das Feld dazu räumen wird, wo Licht der Dunkelheit das Feld dazu geben wird. Ich schließe mit einem Vers, in dem Jesus von sich Folgendes sagt. Johannes Kapitel 8, Vers 12. Ich bin das Licht der Welt. Wer mir nachfolgt, wird nicht in der Finsternis umherirren, sondern wird das Licht des Lebens haben. Mit anderen Worten, für ihn, der Jesus nachfolgt, wird die Dunkelheit keine Gefahr sein. Werte Zuhörer, mit dieser Aussage, dass in der Nähe von Jesus die Dunkelheit keinen Raum finden wird, wünsche ich uns eine gesegnete Woche.

0: Ein herzliches Dankeschön an Pastor Manfred Grünwald für diese Besinnung, die er für uns vorbereitet hat, obwohl er heute nicht da sein konnte, trotzdem an uns gedacht hat und die uns als Motivation und als Input für einige Herausforderungen in dieser Woche dienen können. Nun gehen wir dann rüber zum Beitrag von Oberschulze Andreas Enz und ich gebe Ihnen damit auch direkt das Wort. Herr Enz, bitteschön.
1: Liebe Hörer von Radio Neuland, noch einmal begrüße ich Sie zu dieser Sendung und berichte von meinen Tätigkeiten aus der vergangenen Arbeitswoche. Wie üblich, nach dieser Sendung führte ich das Gespräch mit Thomas Wiebe vom Ordnungsamt gemeinsam mit Ferdinand Bark und Albert Dück. Im Anschluss fand die monatliche Sitzung des Bildungskomitees statt. Danach führte ich das Planungsgespräch mit Marcello Gosen, dem Koordinator der Betriebsleiter der Kooperativsabteilungen im Chaco. Am Montagnachmittag fand ausnahmsweise eine Sitzung des Verwaltungsrats statt, da in den letzten Wochen einige Sitzungen ausfielen und einige Themen für die Behandlung mehr Zeit brauchten. Vor allem eine Anpassung des Masterplans innerhalb der Zona Urbana von Ciudad de Neuland an den Raumordnungsplan der Munizipalität. Denn bis jetzt haben wir zwei verschiedene, sagen wir mal, Raumordnungspläne, einer der Kolonie und einen der Munizipalität, und die passten nicht immer zusammen. Und da, wo sie nicht zusammenpassten, schaffte das Spannungen. Es gibt aber auch Zonen innerhalb der Ciudad, also der Zona Urbana, wo die Munizipalität keine Regelungen getroffen hat. Da bleiben die Regelungen des Masterplans der Kolonie bestehen. Es ist etwas kompliziert und wir werden dazu weiter informieren. Am Dienstagvormittag führte ich Gespräche mit Mitgliedern und nahm in der Fakultät für Agronomie an der Unterzeichnung eines Abkommens zwischen der Universidad Nacional de Asunción und des Jugendministeriums für den Bau eines Studentenwohnheims für 60 Studenten teil. Oft nehmen wir die Entwicklung der Fakultät wenig wahr, weil sie außerhalb unserer Ortschaft liegt. Mittlerweile mit ca. 200 Studenten ist es aber eine beachtliche Bildungsinstitution in Neuland. Nach dem formellen Teil in der Fakultät führte ich ein Planungsgespräch mit Sebastian Bold, Friedbert Dück, gemeinsam mit unserem Rechtsanwalt für Umweltrecht, Pedro Bruno Gugliari. Da am nächsten Tag diese Personen an einer Audienz mit der Präsidentin der Forstbehörde unsere Interessen vertreten würden. In der Forstbehörde Infona steht bisher eine Lösung bezüglich der Zahlung von Nutzungsrechten auf Kohle und Holz und der jährlich anfallenden Registrierungsbehörden aus, die unserer Meinung nach zum größten Teil verjährt sind. Sobald diese Angelegenheit geklärt werden kann, sollte dann auch bald der Nutzungsplan auf den Hauptblock von 218.000 Hektar entschieden und abgeschlossen werden können. Alles im Rahmen der Umweltanpassung. Am Mittwochnachmittag fand hier in Neuland eine Oberschulzenratssitzung statt, an der ich teilnahm und die ich, weil sie hier ist und weil ich diese Aufgabe in diesem Jahr wahrnehme, leitete. Am Donnerstagnachmittag fand im SAP Neuland eine Sitzung der Verwaltungsräte von Neuland, Menne und Fernheim statt, die schon seit längerem geplant war und der es ausschließlich um ein abgestimmtes Vorgehen bei der Veröffentlichung der Studie zum Wasserkanal ging. Die Sitzung wurde von mir geleitet und wir kamen zu ersten Ergebnissen, nämlich ein abgestimmtes Vorgehen bezüglich der Zeit und des Inhalts im Vortrag der Studie. Im Anschluss trugen die Verantwortlichen von FECOPROT die bisherigen Resultate bei der Verhandlung über die geplante Einstellung der Aftosa-Impfungen vor. Anwesend waren die Verwaltungs- und Aufsichtsräte der drei Kooperativen, die ja allemal schon da waren, wegen der vorigen Sitzung, wegen des Wasserkanals, zusätzlich die SAP-Leiter, einige Geschäftsführer und Betriebsleiter und auch die Vertreter von Fundasa, also diejenigen, die für die Impfung zuständig sind. Im Wesentlichen ist die Absicht, Senaxa dazu zu bewegen, eine Reihe von Bedingungen zu erfüllen, bevor die Impfungen eingestellt werden. Am Freitagvormittag fand dann die wöchentliche Sitzung des Verwaltungsrats statt und am Nachmittag war ich im Büro und führte unter anderem Gespräche mit Mitgliedern des Verwaltungsrats. Soweit mein Bericht aus der letzten Arbeitswoche. Nun mache ich einen kurzen Ausblick der geplanten Veranstaltungen für diese Arbeitswoche. Wie üblich treffe ich mich jetzt im Anschluss gemeinsam mit Ferdinand Bark und Albert Dück mit dem Leiter des Ordnungsamts Thomas Wiebe bezüglich der Arbeit im Sicherheitswesen. Im Anschluss habe ich vorgesehen, bei der monatlichen Sitzung der Mitarbeiter für Nachbarschaftskooperation teilzunehmen und danach das wöchentliche Planungsgespräch mit Marcello Gosen zu führen. Für Dienstag, Mittwoch und Donnerstag sind bisher noch keine festen Termine eingeplant. Das ist relativ unüblich, aber es ist so gekommen. Es stehen jedoch noch einige Treffen mit Regierungsvertretern bezüglich der Stromverteilung, der Ernennung neuer Leiter der Standesämter in Neuland und Philadelphia und Termine mit dem Geschäftsführer der Acomepa aus. Weshalb es wahrscheinlich ist, dass ich am Mittwoch nach Mariano Roque Alonso fahren werde. Da am Freitag Feiertag zum Gedenken der Einstellung der Kriegshandlungen im Chaco-Krieg gefeiert wird, fällt auch dann die wöchentliche Verwaltungsratssitzung aus. Soweit die geplanten Sitzungen, Veranstaltungen für diese Arbeitswoche. Am vorigen Freitag starb Herr Franz Dück in Asunción im Alter von 88 Jahren. Mit diesem Alter zählt Franz Dück zu den Pionieren der Kolonie. Er hat viele Jahre in der Kooperative gearbeitet, vor allen Dingen viele Jahre in der Vertretung in Asunción. Er war mein Vorgesetzter über einige Jahre. Ich wünsche der Familie, insbesondere seiner Ehefrau, seinen Töchtern, der Großfamilie Dück, Trost in der Zeit des Abschieds. Mögen Sie diesen Trost bei Gott finden. Uns allen wünsche ich eine erfolgreiche Arbeitswoche. Wie wir schon gehört haben, laufen nach wie vor die Aftosa-Impfungen für diese und nächste Woche. Ich hoffe, dass diese erfolgreich abgeschlossen werden können und ich verabschiede mich hiermit bis zum nächsten Montag.
0: Vielen Dank, Herr Enz, für diesen Einblick in die vergangene Woche und den Ausblick auf das, was in dieser Woche ansteht. Und damit möchte ich mich auch ganz herzlich bei Ihnen, lieber Zuhörer, bedanken, dass Sie uns wieder durch die Sendung Oberschulze Neuland begleitet haben. Damit kommen wir zum Ende der Sendung für heute. Ich bedanke mich herzlich fürs Zuhören und wünsche allen einen schönen Einstieg in diese neue Woche. Auf Wiederhören und bis zum nächsten Mal.
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0: Es la hora 21 en punto. La temperatura 20 grados 5 décimas.
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